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0: Morgen
1: Good morning von mir aus dem Absolut Hot Studio. Marlon hier. Hi, wir haben kurz nach 6 und ihr checkt nicht. Ich fühle mich so befreit heute Morgen. Ich habe gerade in der Bahn auf dem Weg zur Arbeit alle Nachrichten beantwortet. Alle Zahlen bei den Apps auf meinem Handy sind einfach alle weg. Das ist so ein befriedigendes Gefühl. Und das wünsche ich euch auch für heute Morgen. Das ist H&RMB, Ring My Bell, Can You Save von TikTok. Jetzt auf Absolut Hot. Guten Morgen. 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

0: Troye Sivan macht jetzt mit uns Dick Party heute Morgen.
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0: Party fucking everywhere.
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0: Party beim Zähneputzen, Party beim Joghurtessen, beim Kaffeekochen, dabei die WG-Mitbewohner antwerken. Das sind die Vibes. Um 10 nach 6 hier auf Absolut Hot. Das ist ein neuer Song von Troye Sivan. Party!
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Das kann niemals echt sein. Junge, ihr hört absolut hot, wir haben 6:15. Ich habe eben meine Nachrichten beantwortet in der Bahn. Teilweise 5 Minuten Audios von irgendwelchen Konsorten aus meiner Freundesklicke. Und jetzt ratet mal, wer schon wieder 3 Sprachnachrichten geschickt bekommen hat. Junge, ich habe die gerade erst abgearbeitet. Mein Handy stresst mich aktuell. Junge, das ist Topic mit Lucky Ones hier auf absolut hot.

0: Das nächste Duo bei uns in der Absolute Hot Playlist kennt ihr schon von dem Song ID. Das sind Michael Patrick Kelly und Gentleman. Die sind schon ganz lange befreundet und Gentleman hatte bei uns im Absolute Hot Interview verraten, er würde alles anders machen als Michael Patrick Kelly, weil er ist sehr, sehr busy immer.
1: Ich würde mir auch mal Auszeiten nehmen. Mir wäre das alles zu viel, weißt du? Zu viel Konzerte, zu viel Promotion, zu viel so, aber er kriegt das hin. Aber darauf würde ich achten, glaube ich, dass man diesen Punkt behält, wo man merkt, okay, das geht noch und ab da nicht mehr so.
0: Und ich würde sagen, wir haben alle so busy Leute bei uns im Freundeskreis, die immer verplant sind. Mit denen macht man einen Termin aus für Dezember, um sich nochmal zu verabreden, damit man sie überhaupt nochmal sieht vor dem neuen Jahr. Die beiden laufen jetzt hier auf Absolute Hot. Michael Patrick Kelly und Gentleman, die haben einen neuen Song zusammen. Das ist Wildfire jetzt hier auf Absolute Hot. Und kurz

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Kurz nach 7:30, guten Morgen aus dem Absolut Hot Studio. Marlon hier, diese Woche alleine. Nächste Woche ist Jana wieder mit am Start. Jana macht gerade Urlaub und deshalb dachte ich, ich spiele mal jetzt einfach ihre Lieblingskünstler. Einfach nur für die Vibes, weil Jana aktuell ein bisschen fehlt hier im Absolut Hot Studio. Und euch vielleicht ja auch. Das ist Bruno Mars mit On My Soul hier auf Absolut Hot.

Day nur geile Songs zum Mitsingen beim Fertigmachen. Und wer die Lyrics nicht kennt, der kreist die Zahnbürste einfach im Takt mit. Jetzt läuft hier auf Absolut Hot ein ganz neuer Song von Sunny Fodera und Becky Hill. Wir haben 7:15. Ihr hört Say Something. Ich bin Marlon. Good morning.

Wichtige Frage heute Morgen hier auf Absolut Hot. Wir haben 10 vor 7, ich bin Marlon, hi. Alle, die in der Disco früher den Song hier von Daddy DJ gehört haben. Wisst ihr, was Housies sind? Richtig. Hausaufgaben ist falsch. Housies sind Hauspartys. Die macht man bei wem zu Hause, aber am besten nicht bei einem selbst, weil da muss man aufräumen, die Deko verstecken, die einem vielleicht geklaut werden könnte. Und da hören wir das Sample von Daddy DJs Song. Mit Jonat Ass ist das zusammen. Flipside hört ihr hier auf Absolut Hot.

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0: Morgen.
1: Good morning. Für den Fall, dass ihr den Bus verpasst, ladet euch einfach mal die Absolut Radio App runter. Damit könnt ihr nämlich von überall aus Mucke hören. Es sei denn, ihr sitzt jetzt ja an irgendwelchem Kuhkaff, wo ihr kein Internet habt, dann ist natürlich blöd, ne? Aber ich glaube, dann sind wir mittlerweile alle aufgeschmissen, weil wie kommt man aus diesem Kuhkaff wieder zurück? Das ist die andere Frage. Bei uns laufen nur geile und neue Songs hier auf Absolut Hot von morgens bis abends und das ist einer davon. Alle Farben und May Stevens mit Same Old Sky.

Man beißt ins Käsebrot und bäm, Flashbacks von diesem super unangenehmen Zaubertrick, den man bei der Family Feier mal vorgeführt hat. Und jetzt ist uns auch klar, dass es alle gecheckt haben, wie der Trick funktioniert hat. Es war nämlich kein Trick, sondern einfach nur Dummheit. Boah, nee, wirklich, Gänsehaut. Ich dachte wirklich, ich wäre Houdini damals gewesen. Die Künstlerin Rosie, die hat jetzt auch einen neuen Trick, den sie uns zeigen will. So heißt ihr neuer Song. Und da hören wir jetzt rein hier auf Absolut Hot. Um 10 nach 7. Guten Morgen.

Es ist, by the way, okay, wenn man morgens um 7:15 keinen Bock hat zu reden. Passiert mir so gut wie nie. Dann wäre das hier auf jeden Fall der falsche Job. Ich bin Marlon, hi. Ich stehe jeden Morgen mit euch zusammen auf. Aber wir kennen das doch alle. An so bestimmten Situationen im Alltag, an der Bushaltestelle. Man begegnet der einen Kollegin, die man sowieso nicht leiden kann. Oder man trifft sonst wem, einen Bekannten von der Familie. Und man hat einfach noch keinen Bock auf Socializing. Und vor allem nicht um diese frühe Uhrzeit. Und das ist komplett okay. Nehmt euch die Zeit und stöpselt euch die Kopfhörer rein und hört die absolute Hot-Playlist. Robin Schulz und Watermat sind jetzt mit dabei. Das ist Take It.

Es gibt so Momente im Alltag, bei denen habe ich einfach andauernd das Gefühl, ich mache sie entweder komisch oder ich mache sie komplett falsch. Das fängt bei mir, Gen Z, ich am Mikro, ich bin Marlon, hi, ihr hört Absolut Hot beim Wäschewaschen an. Ich frage mich jedes Mal, muss das so? Wählt man dafür wirklich dieses Programm aus oder macht das nur ich? Ich komme mir dabei so blöd vor. Oder auch im Supermarkt, wenn ich so Waschmittel kaufe. Ich fühle mich so verboten, wenn ich diese Flasche aufdrehe, um zu riechen, ob das Waschmittel gut riecht. Das sind Sachen, die sind für mich ganz neu. Und ich habe einfach nicht dieses Selbstbewusstsein, als wäre ich irgendwie 50. Habt ihr auch so Momente im Alltag, wo ihr euch denkt, das fühlt sich einfach gerade weird an? Dann meldet euch gerne mal bei mir ins Absolut Hot Studio rein. 0160 48 700 ist die Nummer zu mir. It's

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Die Anzeichen, dass das Date eine Red Flag ist, waren da. Machen wir uns mal nichts vor. Ihr hört absolut hot. Ich bin Marlon High. Sonst hätten wir unserer Bestie keine Nachricht geschickt, die anfängt mit: Aber weißt du, was ich komisch finde? Nee, die hätten wir dann nicht abgeschickt, die Nachricht. Wir hätten es besser wissen sollen. Aber hey, nächstes Mal fallen wir ganz sicher nicht nochmal auf so eine Red Flag rein. Ich glaub's zwar erst, wenn ich einen Ring am Finger habe, aber komm. Es ist, wie es ist. Der nächste Song passt perfekt zu dem Szenario. Pedro Santos ist das jetzt mit Should Have Known Better. Das ist ein ganz neuer Song hier auf Absolut Hot. Wir haben kurz nach 7:30. Guten Morgen.

0: viertel vor acht. Ihr hört Absolut Hot mit mir im Mikro. Ich bin Marlon. Hi zusammen. Ich stehe jeden Morgen mit euch zusammen auf und wir hören nur geile und neue Songs hier auf Absolut Hot. Das hier ist zum Beispiel ein Song von dem neuen Miley Cyrus Album Best Persuades und so heißt auch der Song Best Persuades. Den hört ihr jetzt hier auf Absolut Hot und wir starten, wenn du, Miley, ready bist. Seid ihr ready? Bist du ready, Miley?
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0: Ihr würdet mir doch alle zustimmen aus der Absolut Hot Community, wenn ich jetzt sage, in der Dusche im Fitnessstudio, da benimmt man sich anders als in der Dusche zu Hause, oder? Ihr hört Absolut Hot, ich bin Marlon, hi. Wir haben jetzt kurz vor 8 und unser Hörer Sasa, der hat das eben ganz gut auf den Punkt gebracht, finde ich. Wir hören nochmal zusammen rein. Ich habe eben mit Sasa aus Sindelfingen telefoniert.
1: Das Allerschlimmste ist wirklich, man kriegt die mittlere Dusche, ohne dass die Wand neben einem ist. Man muss irgendwo das Zeug so vom Boden aufheben. Das ist ein ganz schlimmes Gefühl. Also manche ältere Mitbürger, die machen das wirklich so, wie man das nicht machen müsste. Und man sieht dann alles, ja.
0: Ja, ist halt echt so. Manche Leute haben einfach kein Schamgefühl, was sowas angeht. Und ich bewundere das.
1: Kann passieren, einfach weggucken. Das war's.
0: Einmal hat neben mir jemand in der Gymdusche den Propeller gemacht. Den Propeller. Wir sind doch nicht zu Hause in der privaten Dusche. Junge, ihr habt doch bestimmt auch so Situationen im Alltag, wo man sich einfach so ein bisschen komisch fühlt, weil man Dinge anders macht, weil man vielleicht beobachtet wird, wenn man unterwegs ist. Meldet euch gerne mal rein bei mir im Absolut Hot Studio. Ich bin Marlon, hi.
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Jung, kennt ihr noch Kika Tanzalarm? Meine Schwester und ich, wir haben alles gegeben vorm Fernseher früher. Mama und Papa wirklich gerade so die Augen aufbekommen, die armen Schweine, weil wir am Abend zuvor schon komplett getobt haben, wie sonst was. Aber wirklich, wir hatten bei Kika Tanzalarm wirklich die beste Zeit. Dieses A-I-I-O-U. Und so heißt auch der nächste Song. Auf Englisch klingt es nur ein bisschen cooler. A-E-I-O-U, das ist ein Song von Oliver Heldens. Super geiler Beat. Hören wir jetzt hier auf Absolut Hot. Wir haben kurz nach 8. Guten Morgen. We'll be right back.

Ja, ich weiß. Morgens ist die einzige Motivation aufzustehen, dass der Kaffee nicht weit ist und der Koffeinkick auch. Aber wir hatten ja alle einen geilen Sommer, die ein oder andere Sidequest erlebt. Und wer sagt, dass das jetzt, wenn es kälter wird, keine Sidequest mehr geben kann? Wer weiß? Vielleicht sucht der Kinderschminkstand vom Erntedankfest ja noch einen Make-up-Artist. Let's go! Das sind doch die Momente, für die wir jeden Morgen aufstehen sollten. Das ist doch The Source of Life. So heißt der nächste Song von Tuvalu. Der ist neu mit dabei hier auf Absolut Hot. Wir hören rein. Wir haben 10 nach 8. Ich bin Marlon hier am Mikro. Schönen Mittag!

Morgens der erste Blick in den Spiegel. Morgens der erste Blick in den Spiegel, wirklich immer bodenlos. Ich bin Marlon, hi, ihr hört Absolut Hot, wirklich. Ich sehe da aus teilweise. Ich frag mich, was ich da in der Nacht getrieben habe. Also, ob ich geschlafelt habe, ob ich mir irgendwelche Drogen eingeworfen habe, weil... Bro, ich sehe wirklich durchaus. Und dann kommt dieses Badezimmerlicht auch noch, ne, vom Spiegel. Das hittet so dolle, da sieht man irgendwelche Punkte, irgendwelche Farben auf einmal. Schlimmster Moment, wenn man morgens ins Bad geht und dann das Licht anmacht. Also, geht gar nicht. Alex Rowan hört ihr jetzt hier auf Absolut Hot. Das ist Emerald Eyes. Wir haben 7:15.

0: Claudia aus Lüdingshausen hat sich bei mir reingemeldet auf WhatsApp. 0160 4800 700 ist die Nummer direkt zu mir ins Absolut Hot Studio. Ich habe euch gefragt, in welchen Momenten im Alltag fühlt ihr euch komisch und ihr glaubt, ihr macht es komplett falsch? Und Claudia schreibt einfach in allen. Das ist so todessympathisch, Claudia. Ich liebe alles dran. Meldet euch gerne mal rein zu mir ins Absolut Hot Studio. In welchen Momenten habt ihr das Gefühl, ihr seid gerade einfach ein Alien in dieser Gesellschaft?
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Wir machen jetzt um kurz nach 8:30 hier auf absolut hotten Album Pre-Listening. Wir hören jetzt in ein unveröffentlichtes Album rein und zwar von Teddy Swims. Die Single kommt vor kurzem erst neu raus. Perfect Man ist eine von zwei Singles, die schon draußen sind von seinem noch unveröffentlichten Album. Und ein Song kennen wir auch schon, Mr. Know It All. Der läuft jetzt in voller Länge hier auf Absolut Hot. Wir hören in das unveröffentlichte Album von Teddy Swims rein, um jetzt kurz nach 8:30. Wir spielen hier auf Absolut Hot von morgens bis abends nur die geilen und die neuen Songs.

Ey, ich habe heute Morgen in der Bahn alle Nachrichten beantwortet und schon wieder habe ich wirklich 5 neue Sprachnachrichten von Freunden. Ey, ich hasse es. Ich hasse, wenn ihr eine Sprachnachricht macht, 2 Minuten max. Ich sag 2 Minuten max, geht nicht drüber. Ich weiß, ich komme selber manchmal drüber. Ich laber viel, aber Nachrichten auf meinem Handy beantworten stresst mich. Das ist mittlerweile wirklich ein To-Do-Punkt auf meiner To-Do-Liste. Which is crazy. Ja, Maskenna läuft jetzt hier auf absolut hot. Worshipping the Sun ist das. Wir haben 9:15. Ich wünsche euch einen stressfreien Mittwochmorgen.

Dieter Bohlen. Der Bruder, der war damals sehr überrascht, als Malek Harris mit seinem Song beim ESC 2024 den letzten Platz gemacht hat. Und ich muss sagen, da bin ich einmal gleicher Meinung mit Dieter Bohlen, weil der Song ist geil gewesen damals. Oh, was ein Banger! Ich hab den früher rauf und runter gehört. Ganz vergessen, dass er beim ESC damit den letzten Platz gemacht hat, weil es ist ein geiler Song. Und der neue von ihm, Easy, der scheppert auch gut rein. Da hören wir jetzt rein hier auf Absolut Hot. Um 10 vor 9. Das ist Easy von Malek Harris.

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0: beste Morgen Deutschlands.
1: Gen Z hier am Mikro, period. Ihr merkt's auch an der Playlist manchmal, das können nur Baddies sein, die hier die Musik mischen auf absolut hot. Den Song hier zum Beispiel kennt ihr von eurer For You Page zu 100%. Das ist H mit Ring My Bell. Okay, reicht. Ich bin Marlon hier am Mikro. Guten Morgen.

alle, die morgens vom Wecker nicht wach werden. Der nächste Song, der macht euch wach. Der scheppert, aber ohne Gnade, sag ich euch. Wartet auf den Drop im Song. Das ist Zone von MK und Poppy Bascom auf Absolut Hot. Wir haben jetzt 10 nach 9. Good morning!

Es ist, by the way, okay, wenn man morgens um 7:15 nicht reden will. Es passiert mir zwar so gut wie nie, das wäre einfach der falsche Job, aber ich glaube, wir haben alle schon mal so Momente im Alltag gehabt und wir dachten uns, boah, wirklich, der Kollege kommt uns gerade entgegen oder ein Bekannter von der Familie und wir haben einfach keine Lust zu socializen um die frühe Uhrzeit und das ist vollkommen okay. Da sollte niemand sauer sein drüber. Wir haben alle so Momente. Das ist Topic jetzt hier auf Absolut Hot mit Lucky Ones.

0: Steffi.
1: Es gibt so Momente im Alltag, bei denen habe ich einfach andauernd das Gefühl, ich mache sie entweder komisch oder ich mache sie komplett falsch. Das fängt bei mir, Gen Z, ich am Mikro, ich bin Marlon, hi. Ihr hört Absolut Hot beim Wäschewaschen an. Ich frage mich jedes Mal, muss das so? Wählt man dafür wirklich dieses Programm aus oder macht das nur ich? Ich komme mir dabei so blöd vor. Oder auch im Supermarkt, wenn ich so Waschmittel kaufe. Ich fühle mich so verboten, wenn ich diese Flasche aufdrehe, um zu riechen, ob das Waschmittel gut riecht. Das sind Sachen, die sind für mich ganz neu. Und ich habe einfach nicht dieses Selbstbewusstsein, als wäre ich irgendwie 50. Habt ihr auch so Momente im Alltag, wo ihr euch denkt, das fühlt sich einfach gerade weird an? Dann meldet euch gerne mal bei mir ins Absolut Hot Studio rein. 0160 48 700 ist die Nummer zu mir.

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haben wir nicht alle diese eine Freundin oder einen Kumpel, den wir vorher nicht mochten? Real Talk, hier auf Absolut Hot. Wir haben jetzt kurz nach 9:30, ich bin Marlon, hi. Und Michelle, falls du das hörst, meine Bestie, ich hab nicht vergessen, dass du mich damals mal alleine vorm Klo hast stehen lassen, als wir uns noch nicht so gut kannten. Wirklich, die hatten nicht mit mir geredet. Und als wir uns einmal bei der zu Hause in versammelter Mannschaft mit der Clique getroffen haben, da konnte die auf einmal reden und reden ohne Pause. Aber dann war auch dann das Eis gebrochen und dann wurden wir auch Besties. So schüchterne Mäuse darf man nicht unterschätzen. Die sind schon sehr gesprächig. Wahrscheinlich gesprächiger, als es andere von sich behaupten würden. Nur, da muss der Moment halt einfach passen. Mick ist das jetzt hier auf Absolut Hot. Passt perfekt zum Thema. Terminally Verbal heißt der neue Song von ihr. Hören wir rein hier auf Absolut Hot.

Wichtige Frage heute Morgen hier auf Absolut Hot. Alle, die in der Disco früher den Song hier von Daddy DJ gehört haben, wisst ihr, was Housies sind? Richtig. Hausaufgaben ist falsch. Housies sind Hauspartys. Die macht man bei wem zu Hause, aber am besten nicht bei einem selbst, weil da muss man aufräumen, die Deko verstecken, die einem vielleicht geklaut werden könnte. Und da hören wir das Sample von Daddy DJs Song. Mit Junot Ass ist das zusammen. Flipside hört ihr hier auf Absolut Hot.

0: Ihr würdet mir doch alle zustimmen aus der Absolute Hot Community, wenn ich jetzt sage, in der Dusche im Fitnessstudio, da benimmt man sich anders als in der Dusche zu Hause, oder? Ihr hört Absolut Hot, ich bin Marlon, hi. Wir haben jetzt kurz vor 10 und unser Hörer Sasa, der hat das eben ganz gut auf den Punkt gebracht, finde ich. Wir hören nochmal zusammen rein. Ich habe eben mit Sasa aus Sindelfingen telefoniert.
1: Das Allerschlimmste ist wirklich, man kriegt die mittlere Dusche, ohne dass die Wand neben einem ist. Man muss irgendwo das Zeug vom Boden aufheben. Das ist ein ganz schlimmes Gefühl. Also manche ältere Mitbürger, die machen das wirklich so, wie man das nicht machen müsste. Und man sieht dann alles, ja.
0: Ja, ist halt echt so. Manche Leute haben einfach kein Schamgefühl, was sowas angeht. Und ich bewundere das.
1: Kann passieren, einfach weggucken. Das war's.
0: Einmal hat neben mir jemand in der Gymdusche den Propeller gemacht. Den Propeller. Wir sind doch nicht zu Hause in der privaten Dusche. Junge, ihr habt doch bestimmt auch so Situationen im Alltag, wo man sich einfach so ein bisschen komisch fühlt, wenn man Dinge anders macht, wenn man vielleicht beobachtet wird, wenn man unterwegs ist. Meldet euch gerne mal rein bei mir im Absolut Hot Studio. Ich bin Marlon. Hi.
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11: Baddie Vibes only hier auf Absolut Hot. Wir haben nur geile und neue Songs mit dabei in der Playlist. Ich sehe hier in der Warteschlange alle Farben und Mae Stevens. Same Old Sky ist ein neuer Song. Läuft nach 1, 2, 3 Songs. Davor habe ich jetzt erstmal Rowan Schulz mit Watermat und Take It Slow für euch. Wir haben kurz nach 10. Ihr hört Absolut Hot. Ich bin Marlon hier am

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3: Kennt ihr noch Kika-Tanzalarm? Digga, das waren so Banger-Zeiten damals. Ich weiß noch, ich habe eine Zwillingsschwester, wir beide, wir haben alles gegeben vom Fernseher. Mama und Papa wirklich morgens gerade so die Augen aufbekommen, weil wir abends schon wahrscheinlich getobt haben, die armen Schweine. Und dann haben wir da vom Fernseher alles gegeben. A, E, I, O, U. Und weiter weiß ich gar nicht mehr. Ich weiß nur, dass man diese Vokale da gesungen hat. Und der nächste Song, der heißt tatsächlich genau so. A-E-I-O-U. Nur auf Englisch heißt es, klingt es ein bisschen cooler. A-E-I-O-U. Läuft jetzt hier auf Absolut Hot von Oliver Heldens. Keine Sorge, nicht die Kika-Tanz-Alarm-Version. Obwohl das auch ein Banger wäre.

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12: Es gibt kein besseres Feeling, als dass man weiß, ich gehe jetzt auf der Arbeit zum Kühlschrank und hole meinen Meal Prep raus, was ich gestern schon vorgekocht habe, und dann genieße ich eine fette Lasagne. Alter, da hätte ich jetzt so Bock drauf. Hab meinen Meal Prep zwar zu Hause vergessen, aber hey, in Gedanken. Ich gehe jetzt gleich mal zum Supermarkt und hole mir eine Laugenstange oder sowas. Pedro Santos mit Should Have Known Better ist ein neuer Song bei uns in der Warteschlange hier auf Absolut Hot. Der läuft nach 3 Songs. Das ist jetzt erstmal Topic mit Lucky Ones. Und ja, Lucky sind alle, die ihr Meal Prep nicht so zu Hause vergessen haben wie ich. Wer kann auch so dumm sein, ehrlich.

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Ich lehne mich so weit aus dem Fenster und behaupte einfach mal, eine Mittagspause mit aller Farben macht gar keinen Bock. Weil ich glaube, da hat man schon Druck, ihn zu begeistern mit seinem Mittagessen, was man gekocht hat. Vor allem so, wenn man nicht so gut kochen kann. Alle Farben kann nämlich richtig gut kochen. Der hat sogar einen Koch-Channel auf Social Media. Müsst ihr unbedingt mal vorbeischauen. Ja, der kocht zu Hause in der Küche und am DJ-Pult. What should we say? Alle Farben. Und Mary Stevens laufen jetzt hier auf Absolut Hot. Das ist Same Old Sky. Wir haben kurz nach eins. Ich bin Marlon hier am Mikro. Schönen Mittag.

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9: Wir hören jetzt in das ganz neue Album von Alex Rowan rein, hier auf Absolut Hot. Wild Child heißt das, hat er vor kurzem rausgehauen. Es sind super viele Songs an seine Frau auch mit drauf, obwohl das ja eigentlich an seinen Papa gerichtet war, der vor ein paar Jahren verstorben ist, leider. Aber ich sag euch, hätte ich einen Mann, der mir Songs schreibt, Loki? Der Ring war schneller am seinem Finger, als er gucken könnte. Das ist Emerald Eyes, geht auch um seine Frau von Alex Rowan. Und da hören wir jetzt rein hier auf Absolut Hot in voller Länge. Wir haben kurz nach zwei. Der ist neu.

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8: 15 Uhr haben wir es an diesem Mittwoch, Freunde. Wir haben die Hälfte der Woche schon geschafft. Also, so viel ist es gar nicht mehr, oder? Und ich versorge euch natürlich auch noch mit guter Musik. Gleich eine neue Nummer von Topic ist mit am Start. Neptunica schaut mit rum und den Anfang, den macht Age mit Ring My Bell. Ding Dong.

Potter. Das ist absolut hot. Ich bin Marcel, Freunde. Und ja, jetzt gibt's einen Superkünstler und zwar Topic. Ne? Und bei dem denkt man ja direkt an volle Tanzflächen. Dabei hat er Lucky Ones erstmal wie einen Song für eine Band geschrieben. Also ganz ohne diesen ganzen Club im Kopf. Die Beats, die kamen erst später dazu, hat sich auf jeden Fall gelohnt. Hier ist Topic mit Lucky Ones für euch.

0: nach drei haben wir es hier auf Absolut Hot, neuer, geiler, hotter. Und Troye Sivan, der feiert jetzt ein bisschen Party mit euch, den bekommt ihr nämlich mit demselben Titel. Party hier. Ich bin Marcel, schön, dass ihr mit dabei seid. Hi.
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Wir kennen sie alle und wissen aber die eigentliche Antwort nicht, warum es denn so ist. Das ist absolut hot. Ich bin Marcel und ja, Jana und Manuel aus dem hottesten Morgen Deutschlands, die haben heute schon drüber gesprochen, ne? Dinge, die sich irgendwie nicht richtig anfühlen, obwohl sie vielleicht sogar richtig sind. Ja? Bestes Beispiel bei mir zum Beispiel, über den Zebrastreifen gehen, während so Autos warten. Irgendwie vergisst man dann auch, wie Gehen funktioniert, weil es ist so unangenehm. Es ist ja auch wie so ein kleiner Catwalk, weil dich jeder anschaut und wartet, bis du endlich drüber bist. Habt ihr irgendwas, wo ihr sagt, oh, ist mir super unangenehm? Meldet euch gerne rein, hier zu mir ins Studio. Die Nummer ist die 0160 4800 700. Die Nummer steht auch bei uns in der kostenlosen Absolut Radio App.

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ich bin Marcel. Hi und Freunde, falls ihr euch jetzt fragt, warum euch immer so viel Blödsinn passiert oder ihr immer in Fettnäpfchen landet, dann kann ich euch da Abhilfe schaffen, denn Marcel ist dafür bekannt, dass er gerne mal in Fettnäpfchen ergreift oder reintritt, sagen wir es mal so. Ich hatte neulich am Wochenende eine Taxifahrt, ne, habe ein bisschen was mit Freunden getrunken und der Taxifahrer sagt, das macht irgendwie 11,22 Euro. So, ich war natürlich nicht mehr ganz auf der Höhe, sage ich, nee, 4,58 Euro. Und dann hat er gesagt, nee, das ist die Uhrzeit, das Taximeter ist da oben. Also, das ist auch wirklich peinlich. Ich glaube, da können wenige mithalten, an Dummheit zumindest, was das angeht.

Marcel hier für euch auf Absolut Hot. Wir haben es 3:45 und Tiffany Aris, die steht schon in den Startlöchern. Find Me bekommt ihr jetzt hier auf Absolut

komplett. Das ist absolut hot. Ich bin Marcel, hi, und ich habe es ja vorhin schon gesagt. Es gibt Dinge, die sich irgendwie falsch anfühlen, obwohl sie gar nicht falsch sind. Ja, ich habe vorhin das Beispiel genannt, über einen Zebrastreifen laufen, während da irgendwie Autos warten. Du fühlst dich wie in so einer Modeshow und vergisst auch das Gehen, weil all eyes on you. Und Rebecca aus Mainz hat sich auch reingemeldet an unsere Hotline, die 01604800700. Und sie hat geschrieben, hi Marcel, ich finde das Gefühl ganz schlimm, einen Laden zu verlassen, ohne etwas gekauft zu haben. Da fühlt man sich extrem schuldig. Und ja, ich fühl's komplett. Warum ist das so? Warum sind wir so? Habt ihr auch noch irgendwas, was sich irgendwie falsch anfühlt? Dann gerne reinmelden. 0160 4800 700.

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12: Marcel hier für euch am Start, Freunde. Ich wünsche euch einen schönen Mittwoch. Die Hälfte der Woche haben wir geschafft und die beste Playlist haben wir natürlich hier für euch am Start. Pedro Santos, da hören wir gleich mal rein, ist eine brandneue Nummer hier bei uns nach 3 Hot Hits. Harry Styles vorab, noch Martin Garrix und das ist Alle Farben mit Same Old Sky.

Ich glaube, jeder, der das jetzt hört, kann's relaten. Und eigentlich geht's doch in den Songs von unseren Stars immer nur um die Liebe, oder? Oder bei den Rappern vielleicht noch ums Geld und Koks und Nutten, aber in der Regel nur um Liebe. Und Pedro Santos, der zeigt's mit Should Have Known Better. Also die Nummer ist eigentlich schon gelöscht, wir kennen's, ne? Keine Kontakt mehr. Eigentlich seid ihr durch mit der ganzen Sache und dann schreibt ihr doch wieder. Und genau um solche alten Gewohnheiten geht's nämlich auch bei Pedro Santos. Er sagt selbst, dass er manchmal wieder bei Dingen landet, die ihm eigentlich nicht gut tun. Und falls ihr euch jetzt ertappt fühlt, hier kommt der passende Song. Hier ist Should Have Known.

einmal pusten, zweimal pusten. Das Ding aus 2014 ist entstaubt und bekommt einen neuen Anstrich. Genau das hat sich auch Robin Schulz gedacht bei Bullet, ne, von Wallamad. Hat sich den jetzt mit ins Boot geholt und dem Ganzen einen neuen Anstrich verliehen. Und es klingt ultra geil. Die Nummer, die bekommt ihr jetzt hier auf Absolut Hot um 15:45. Neuer geiler Hotter. Ich bin Marcel.

geiler Hotter, das ist absolut hot. Und ihr wollt eigentlich nur kurz was trinken gehen und dann spielt da eine Band und plötzlich bleibt ihr den ganzen Abend. Hä? Kennen wir doch, oder? So gute Bars, wo man sich einfach wohlfühlt. Und genau solche Läden feiert die GEMA mit der Musikkneipe des Jahres. Also ausgezeichnet werden Bars, Kneipen und Restaurants, die Musik einen festen Platz geben und auch kleinen Künstlern eine Bühne bieten. Und zur Wahl stehen jetzt unter anderem die Torburg in Köln, Betty's Black Pearl in Bremen und die Scheinbar in Hemmingen bei Hannover. 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Also macht das mal gerne. Support ist kein Mord.

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Viele Biertrinker da draußen müssen jetzt stark sein. Das ist absolut hot. Ich bin Marcel und ja, Bier wird teurer. Um 5 Cent. Ich weiß, das klingt erstmal nicht viel. Ist aber auch wieder ein Euro am Tag, ne?

Rose, die zeigt euch jetzt einen neuen Trick. Ne? Ihre Nummer heißt New Trick. Ich kann euch auch einen Zaubertrick zeigen. Eigentlich bin ich kein Zauberer, aber eins kann ich machen. Ich kann machen, dass die Luft stinkt.

neuer geiler Hotter und um kurz nach 17 Uhr, da knallt's hier ordentlich, Freunde. A-E-I-O-U. Und ich sag mal so viel, der Bass fährt genau jetzt hoch. Und zwar zack. Das ist Oliver Helms und die volle Nummer, die bekommt ihr um kurz nach 17 Uhr. Hier auf Absolut Hot.

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8: Es wird mysteriös, es wird gruselig und ekelhaft. Bitte jetzt nicht an die Schwiegermutter denken, das ist ein ganz anderes Thema, sondern ein Voodoo-Puppentrend hat sich durch TikTok gezogen, ist da sehr erfolgreich geworden. Wie ihr euch schützen könnt und wer es auf euch abgesehen haben könnte, das verrate ich euch nach 3 Hot Hits. Oliver Heldens macht jetzt erstmal den Anfang um 17 Uhr. Das ist A-E-I-O-U. Ich bin Marcel, schön, dass ihr mit dabei seid.

Freunde schicken euch auf WhatsApp plötzlich ein Foto von einer Voodoo-Puppe und wollen euren vollständigen Namen und eure Einverständnis dazu. Ja, da hätte ich erstmal ein paar Fragen und genau darum geht's bei diesem Streich von TikTok. Ja, man verschickt nämlich das Bild und wartet auf die verwirrte Reaktionen. Auf Nachfragen wird das dann ganz entspannt behauptet, dass das Ganze nur zu eurem Schutz dient und man gar nichts böse meint. Wahnsinnig beruhigend, wenn man vorher noch nicht mal wusste, dass man Schutz braucht. Also, falls so eine Voodoo-Puppe in eurem Chat landet, wisst ihr Bescheid, bei diesem Streich will euch niemand verfluchen, sondern einfach nur veräppeln. Geht in den USA gerade fett viral und kommt jetzt gerade hier nach Deutschland.

Wir haben's 4:05 hier auf Absolut Hot. Neuer geiler Hotter. Ich bin Marcel und falls ihr sagt, ah, so ein kleines Nachmittagstief, ich brauche jetzt gute Musik, die habe ich doch für euch jetzt von Alex Warren. Das ist Emerald Eyes.

sie, jeder kennt sie und wir fühlen es. Dinge, die sich nicht richtig anfühlen. Jan und Marlon aus dem hottesten Morgen Deutschlands, die haben ja schon darüber gesprochen. Ich heute auch mit euch. Unter anderem sagt Rebecca aus Mainz, sie findet es super unangenehm, aus einem Laden rauszugehen, ohne was gekauft

0: aufsteigst und dann in eine falsche Richtung läufst und dir denkst, oh, ich bin so irgendwie der Idiot der Gesellschaft. Habt ihr auch noch irgendwas, was euch unangenehm ist oder wo ihr sagt, nee, es fühlt sich irgendwie falsch an, dann meldet euch rein.
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Es ist so unfair. Gitarre, Klavier, Schlagzeug und Bass. Ja, Malik Harris hat sich das alles selbst beigebracht. Ich bin schon froh, wenn ich irgendwie richtig im Takt mitklatschen kann. Ne? Der Typ könnte jedenfalls seine eigene Band besetzen. Den bekommt ihr jetzt auch hier auf Absolut Hot. Das ist Malik Harris mit Easy. Ich bin Marcel. Hi.

Auf Instagram und TikTok ist sie schon ein Rising Star und hier bekommt ihr sie jetzt auch bei uns im Radio. Wir haben es 5 vor 6, das ist absolut hot. Neuer, geiler, hotter. Ich bin Marcel und Adela ist jetzt hier für euch mit Ain't in L.A.

geiler Hotter. Das ist absolut hot, Freunde. Mit mir, Marcel. Ich hoffe, ihr seid schon im Feierabend drin oder wo ihr euch gerade rumtreibt. Wir begleiten euch natürlich hier immer mit der passenden Playlist. Um kurz nach 18 Uhr, da gibt es einen ganz neuen Hit von Topic und zwar Lucky Ones. Eine Nummer, die mit fetten Beats, so, mit fetten Beats gemischt ist. Summer ist jetzt hier für euch am Start mit My Body Isn't Ready. 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
1: Das schallert gleich anders. So viel sei gesagt. Absolut hot läuft bei euch. Ich bin Marcel. Schön, dass ihr mit dabei seid, Freunde. Wir haben es 18 Uhr und Topic. Den bekommt ihr jetzt hier mit Lucky Ones. Euch einen schönen Mittwoch.

Absolut Hot läuft bei euch. Neuer geiler Hotter, Freunde. Und MK, ja, den kennt ihr als DJ, aber er hat auch hinter den Kulissen für Will Smith gearbeitet. Ja, der hat neben seinen Filmen nämlich auch Musik gemacht und der hat damals einen festen Produzenten für seine Songs gesucht. Na, und da kam natürlich MK ins Spiel. Diesen Job hat er dann übernommen. Heute liefert er die Beats für Poppy Basscamp. Und hier sind die beiden mit Zone. Neue Nummer bei uns.

Viertel nach sechs ist es hier auf Absolut Hot. Ich bin Marcel. Vielleicht steht ihr gerade im Berufsverkehr oder seid hektisch in den Einkaufsladen reingelaufen, die Reste für ein Abendessen noch holen oder keine Ahnung, gerade aus der Uni raus und hört uns über die Absolut Radio App. Wir begleiten euch jetzt mit geiler Musik. Das sind Junos Us und Daddy DJ mit Flipside.

warum immer ich? Ich glaube, das fragen wir uns alle, oder? Wieso passiert mir immer Scheiße? Ne? Marcel hier für euch auf Absolut Hot. Kennt ihr das? Wenn so ein Tag ist, wo nicht eine Sache passiert, sondern irgendwie fünf verschiedene Sachen, wie bei mir gestern. Ne? Komm abends heim, Einkäufe noch, diese Scheiß, Entschuldigung, wenn ich sag, Papiertüten reißen mir im Treppenhaus, alles läuft aus, hab mein Auto noch angefahren, also am Randstein, neue Felgen, zack, voll zerkratzt, ja, also dann hatte ich irgendwie kein WLAN. Irgendwie meckert man dann immer rum, wenn alles scheiße läuft, aber dann entspannen wir einfach, machen ein bisschen Musiktherapie und falls es euch heute auch so geht und ihr sagt, ey, heute läuft irgendwie so gar nichts nach Plan, Freunde, einfach jetzt mal laut drehen, Musik hören, das ist immer richtig, Teddy Swims jetzt mit Mr. Know-It-All.

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Wetter, das ist absolut hot. Ich bin Marcel, Freunde. Und vielleicht habt ihr euch ja gerade die Reste von heute Mittag in eurer Mikrowelle aufgewärmt, weil ihr sagt, na, kochen will ich nicht, hab ein bisschen Meal Prep gemacht oder so. Ist euch schon mal aufgefallen, dass diese ganzen neuen Geräte nur noch Touch sind? Und so ging es mir gestern auch, ne? Ich wollte mich einen Ofen anmachen, hatte dann nasse Finger und konnte dann nicht hintatschen, weil der halt keine Rädchen und Knöpfe mehr hat. Und da habe ich gemerkt, entweder ich bin zu alt für den Kack, ja, dass ich einfach mir wünsche, dass es wieder zurückkommt, oder es ist einfach nicht so geil funktionabel. Ich weiß es nicht. Auf jeden Fall seid froh, wenn ihr noch eine alte Retro-Mikrowelle oder Backofen habt. Ihr habt alles richtig gemacht, Freunde.

Neuer geiler Hotter. Ihr seid bei Absolut Hot. Ich bin Marcel und wir haben es 7:15. Mein Gott, wie die Zeit vergeht, oder? Ich hoffe, ihr seid jetzt alle aus dem Feierabend zu Hause angekommen oder gerade mit der Arbeit angefangen. Hier ist jetzt für euch Meek auf Absolut Hot. Ich bin Marcel.

Das ist absolut hot, neuer geiler Hotter. Und Freunde, falls ihr sagt, hey, ich brauche jetzt gleich Sound, der mich aber so aus den Federn haut, dass ich, keine Ahnung, gleich zum Gym kann oder motiviert bin, na dann bitteschön. Neue Nummer von unserem DJ Robin Schulz. Und schau mal, der sagt's auch, ne? Wenn du in Eile bist, geh langsam. Take it slow, die Nummer in voller Länge, die gibt's um kurz nach 19 Uhr hier auf Absolut Hot.

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